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4: Entspannte Klänge, gute Nachrichten und jede Menge positive Stimmung. So klingt euer Samstag auf eurem neuen Wohlfühlsender. Die Martina Schobesberger ist hier am roten Mikro. Wir machen es uns heute gemeinsam schön.
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12: Egal, was ihr heute vorhabt, wir haben die passende Musik dazu. Diese Stunde gibt es eine handverlesene Auswahl feinster Songs für euren Samstag. Schön, dass ihr dabei seid.
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11: Mit Conny Diebald, guten Morgen. Die Regierung hat sich gestern nicht nur auf das Dürrehilfspaket für die Landwirte geeinigt, sondern auch auf ein Klimagesetz. Darin soll gesetzlich festgeschrieben werden, dass Österreich bis zum Jahr 2040 klimaneutral werden soll. Kritik am Klimagesetz kommt unter anderem von Umweltorganisationen. Sie fordern klare Zwischenziele und auch Konsequenzen, wenn die Ziele nicht erreicht werden. Klimaminister Norbert Totschnig schließt Sanktionen aber aus. Uber hat in den Niederlanden eine Strafe von 825 Millionen Euro bekommen, weil der US-Fahrdienstvermittler automatisiert die Konten von Fahrern gesperrt haben soll, ohne ihnen das mitzuteilen. Deshalb hat die niederländische Datenschutzbehörde Uber die Rekordstrafe aufgebrummt. Das Taxiunternehmen will dagegen berufen. Auf dem Rhein können ab heute auch die Fähren wieder fahren, nachdem die Pegelstände gestiegen sind. 29 Tage lang mussten die Rheinfähren wegen des Niedrigwassers eine Zwangspause einlegen, mit wirtschaftlichen Folgen. Denn gerade der Sommer ist wichtig fürs Geschäft, weil viele Urlauber mit den Fähren fahren.
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11: Nach den teilweise heftigen Gewittern mit Sturmböen und Hagel gestern und in der Nacht beruhigt sich das Wetter heute. Wolken und Sonne wechseln einander ab. Am Vormittag liegt über einigen Tälern und Becken noch Nebel. Am längsten scheint die Sonne heute in Ostösterreich. Die Wolken haben immer wieder auch einzelne Regenschauer dabei. Zwischen Salzburg und Eisenstadt wird es außerdem wieder windig. Die Temperaturen klettern auf maximal 18 bis 26 Grad.
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12: Dieser Samstag gehört nur euch mit den besten Songs und den entspanntesten Beats hier auf eurem Wohlfühlsender.
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2: Matratzen. Worauf achte ich denn beim Kauf? Wohnprofi Daniel Amlacher. Gibt es da Faustregeln?
3: Beim Matratzenkauf ist total wichtig, dass man die richtige Härte und das richtige Material für sich findet. Es gibt sehr viel Gelschaummatratzen, es gibt Viskoschaummatratzen, es gibt Taschenfederkernmatratzen, die in den letzten Jahren immer mehr zurückgekommen sind, was ja einfach eine total punktuelle Stützung vom Körper ermöglichen. Das Wichtigste beim Matratzenkauf ist Zeit nehmen und in Ruhe reinlegen und vor allem so probieren und testen, wie ich auch zu Hause schlafe. Das heißt, wenn ich ein Seitenschläfer bin, muss ich seitlich einfach mal in Ruhe da ankommen in der Matratze und für mich meinen Körper reinlegen lassen und schauen, okay, ist das jetzt das, was ich mir vorstelle?
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0: Hafenstadt wird es außerdem wieder windig. Die Temperaturen klettern auf maximal 18 bis 26 Grad.
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3: Hey, wie schön, dass ihr dabei seid. Ich bin Martina Schobesberger auf eurem neuen Wohlfühlsender. Bei uns gibt's nur positive Inhalte und viel gute Musik. Habt es schön.
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1: Wo Freundlichkeit herrscht, gibt es Güte. Und wo es Güte gibt, da ist auch Magie. Aus dem Märchen Cinderella.
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2: Wenn ihr Katzenbesitzer seid, habt ihr vielleicht auch immer wieder mal mit dem Füttern Probleme. Eure Samtpfote verweigert das Futter, hat Verdauungsprobleme oder holt sich lieber was vom Tisch als aus ihrem Napf. Und das solltet ihr echt im Auge haben, weil manche Lebensmittel wie Schokolade, Weintrauben oder zu viel Thunfisch für Katzen giftig sind. Achtet schon bei den kleinen Kätzchen darauf, dass nur hochwertiges Futter in den Napf kommt. Variiert Sorte und Konsistenz, damit ihr eure Katze auch auf eine etwaige Futterumstellung vorbereiten könnt. Gebt euren Mini-Tigern kleinere Portionen über den Tag verteilt, also circa alle 4 bis 6 Stunden, dann habt ihr eine zufriedene und gesunde Fellnase zu Hause.
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12: Mit Conny Diebald, guten Morgen. Die Regierung hat sich gestern nicht nur auf das Dürrehilfspaket für die Landwirte geeinigt, sondern auch auf ein Klimagesetz. Darin soll gesetzlich festgeschrieben werden, dass Österreich bis zum Jahr 2040 klimaneutral werden soll. Kritik am Klimagesetz kommt unter anderem von Umweltorganisationen. Sie fordern klare Zwischenziele und auch Konsequenzen, wenn die Ziele nicht erreicht werden. Klimaminister Norbert Totschnig schließt Sanktionen aber aus. Uber hat in den Niederlanden eine Strafe von 825 Millionen Euro bekommen, weil der US-Fahrdienstvermittler automatisiert die Konten von Fahrern gesperrt haben soll, ohne ihnen das mitzuteilen. Deshalb hat die niederländische Datenschutzbehörde Uber die Rekordstrafe aufgebrummt. Das Taxiunternehmen will dagegen berufen. Auf dem Rhein können ab heute auch die Fähren wieder fahren, nachdem die Pegelstände gestiegen sind. 29 Tage lang mussten die Rheinfähren wegen des Niedrigwassers eine Zwangspause einlegen mit wirtschaftlichen Folgen. Denn gerade der Sommer ist wichtig fürs Geschäft, weil viele Urlauber mit den Fähren fahren.
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12: Nach den teilweise heftigen Gewittern mit Sturmböen und Hagel gestern und in der Nacht beruhigt sich das Wetter heute. Wolken und Sonne wechseln einander ab. Am Vormittag liegt über einigen Tälern und Becken noch Nebel. Am längsten scheint die Sonne heute in Ostösterreich. Die Wolken haben immer wieder auch einzelne Regenschauer dabei. Zwischen Salzburg und Eisenstadt wird es außerdem wieder windig. Die Temperaturen klettern auf maximal 18 bis 26 Grad.
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13: Ob beim Shoppen, beim Sport oder einfach beim Entspannen daheim auf der Couch, wir haben die chilligste Musik für euren Samstag.
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1: 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Die Streaming-Tipps des Tages.
2: Wenn ihr euch wieder mal nach Bridgerton-Vibe sehnt, dann werdet ihr auf Netflix fündig bei der neuen Serie Meine brillante Karriere. Wir befinden uns da am Anfang des 20. Jahrhunderts, damals für eine Frau ziemlich wenig Auswahl im Leben.
3: Das Mädchen ist erwachsen und es ist höchste Zeit, dass sie die gesellschaftliche Etikette erlernt.
4: Es gibt nur einen einzigen Weg für Frauen, um an Geld zu gelangen, nämlich reich zu heiraten.
3: Ihr rennt leider die Zeit davon.
2: Sibylla sieht das komplett anders. Jung, wild, unberechenbar und fest entschlossen, ihren eigenen Weg zu gehen, der schon bald von einem sehr hübschen Mann gekreuzt wird.
5: Wie kann ich wissen, ob lieber wahr ist?
6: Du gibst einfach alles dafür auf.
2: Meine brillante Karriere ist eine wirklich brillante Serie, jetzt auf Netflix.
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19: Nach den teilweise heftigen Gewittern mit Sturmböen und Hagel gestern und in der Nacht beruhigt sich das Wetter heute. Wolken und Sonne wechseln einander ab. Am Vormittag liegt über einigen Tälern und Becken noch Nebel. Am längsten scheint die Sonne heute in Ostösterreich. Die Wolken haben immer wieder auch einzelne Regenschauer dabei. Zwischen Salzburg und Eisenstadt wird es außerdem wieder windig. Die Temperaturen klettern auf maximal 18 bis 26 Grad.
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20: Heute geht es nur um gute Laune und positive Vibes. Ich bin Martina Schobesberger. Schön, dass ihr euren neuen Wohlfühlsender eingeschaltet habt.
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2: Hand aufs Herz, wer von euch hat heute innerlich schon ein bisschen geflucht, weil zum Beispiel die Ampel genau vor der Nase auf Rot geschaltet hat? Oder weil vor euch an der Kasse mal wieder jemand ewig lang das Kleingeld passend sucht? Wir hassen Warten. Es fühlt sich irgendwie an wie gestohlene Lebenszeit. Aber was, wenn eine neue Studie jetzt sagt, dass diese 5 Minuten im Stau, die ihr wartet, eigentlich ein Fitnessstudio für euer Gehirn sind, Kollegin Birgit Kern?

0: Ja, eine aktuelle Studie zeigt, warten ist gesund. Klingt verrückt, ist aber so. Denn jede kleine Verzögerung im Alltag ist ein Training für unsere Selbstbeherrschung. Wer lernt, den Impuls zum Losbrüllen oder zum hektischen Spurwechsel zu unterdrücken, stärkt seinen Geduldsmuskel. Und den brauchen wir ständig im Job, bei den Hausaufgaben mit den Kids oder wenn der Partner mal wieder die Spülmaschine falsch einräumt. Warten dämpft unsere Impulse und hilft uns, den Blick wieder auf die langfristigen Ziele zu richten.
1: Danke, Birgit. Und es gibt noch einen Bonus, nämlich die Vorfreude. Wer auf den Urlaub oder das nächste Konzert zum Beispiel warten muss, der verlängert wissenschaftlich belegt sein Vergnügen. Das Warten ist also quasi das Vorspiel zum Glücklichsein.
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3: Diesmal hört ihr alles, was auf vier Rädern absolut den Rahmen sprengt. Zum Beispiel die drei schnellsten Autos der Welt. Schnallt euch an. Auf Platz 3 schießt der Koenigsegg Agera RS mit 1360 PS und einem Topspeed von 447 km/h durchs Ziel, offiziell gemessen auf einer Straße in Nevada. Kostenpunkt rund 2 Millionen Euro. Noch schneller ist der SSC Tuatara aus den USA. Brutale 1750 PS katapultieren dieses Monster auf eine Geschwindigkeit von über 474 km/h. Die absolute Krone setzt sich aber der Bugatti Chiron Supersport auf. Unfassbare 1600 PS brachten ihn auf der Teststrecke auf rekordverdächtige 490 km/h. Wer den in der Garage stehen haben will, muss allerdings zwischen 4,6 und 5,1 Millionen Euro locker machen. Dagegen ist eure tägliche Fahrt in die Arbeit doch der reinste Erholungsurlaub, nicht wahr?
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9: Mit Hannes Harp. Über 8.200 Betriebe haben im Vorjahr in Österreich den Eigentümer gewechselt. Ein Plus von über 5% ist heute die Bilanz der Wirtschaftskammer. Rund 52.000 kleine und mittlere Unternehmen stehen die kommenden Jahre für eine Übergabe an. Damit so viele Betriebe wie möglich weitergeführt werden, fordert die WKO beispielsweise niedrigere Steuern, wenn Betriebe verkauft werden. Wer einen Betrieb übernommen hat, macht meist mehr Umsatz, investiert mehr und beschäftigt zusätzlich Personal, zeigt eine Studie der KMU-Forschung Austria. TikTok zahlt in den USA 400 Millionen Dollar und beendet damit die Ermittlungen der US-Justiz. Das Justizministerium hatte die Kurzvideoplattform noch unter Ex-US-Präsident Joe Biden verklagt, weil sie zugelassen hat, dass Kinder unter 13 Jahren ohne Zustimmung der Eltern Accounts angelegt haben. Damit hat TikTok gegen den Datenschutz bei Kindern verstoßen. Carter Larry, oberster Mäusefänger Großbritanniens am Regierungssitz Downing Street 10, ist wohlauf. Berichte über seinen Tod hat er über seinen Account auf der Plattform X zurückgewiesen. Davor hat das Portal Politics UK Infos über den Tod von Larry verbreitet, rudert später aber zurück. Die vertrauenswürdige Quelle sei gehackt worden, heißt es.
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9: Wolken, Sonne und nur noch ein paar Regenschauer stehen heute am Programm. Am längsten Sonne gibt es im Norden und im Osten Österreichs. Dort pfeift aber teils kräftiger Wind aus Westen. Etwas weniger Sonne geht sich auf den Bergen oder im Süden Österreichs aus. Dazu erreichen die Temperaturen heute höchstens 17 bis 24 Grad.
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2: Stellt euch eure Wohnung einmal wie einen Spielplatz für Erwachsene vor. Nur ohne Sand im Gesicht und mit deutlich besseren Sitzpolstern natürlich. Funhouse heißt der Trend, der heuer sehr angesagt ist beim Einrichten. Bunt, verspielt, ein bisschen nostalgisch. Kann zum Beispiel bedeuten, ein Teppich mit einem gekritzelten Smiley drauf oder ein bunter Kerzenständer auf dem Esstisch. Das sind so die kleinen Dinge, die sagen, ja, wir gehen arbeiten, wir sind groß, wir zahlen Rechnungen, aber im Herzen, da wünschen wir uns daheim einen Spielplatz für unsere Seele. Das ist der Funhouse-Trend.
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17: Wolken, Sonne und nur noch ein paar Regenschauer stehen heute am Programm. Am längsten Sonne gibt es im Norden und im Osten Österreichs. Dort pfeift aber teils kräftiger Wind aus Westen. Etwas weniger Sonne geht sich auf den Bergen oder im Süden Österreichs aus. Dazu erreichen die Temperaturen heute höchstens 17 bis 24 Grad.
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1: Wir können den Wind nicht ändern, aber die Segel anders setzen. Aristoteles, griechischer Universalgelehrter.
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2: Wenn ihr wollt, dass wirklich alle wissen, was ihr Tolles geschafft habt, dann hängt ihr es an die große Glocke. Genau. Aber woher kommt denn diese Redensart? Das erforschen wir für euch und heute hat mein Kollege Michi Simann recherchiert.
3: Die Redewendung an die große Glocke hängen stammt aus der Zeit, in der die Menschen keine moderne Kommunikationsmittel hatten, also kein Telefon und natürlich auch kein Internet. Wenn damals etwas Wichtiges passiert war, sind die Kirchenglocken geläutet worden. Das war weithin hörbar und die Leute wussten, es gibt etwas Neues, das alle wissen sollten.
2: Dann wurde es tatsächlich an die große Glocke gehängt. Heute sagen wir das noch als Redensart. Danke, Michi.
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4: Mit Hannes Harp. Über 8.200 Betriebe haben im Vorjahr in Österreich den Eigentümer gewechselt. Ein Plus von über 5% ist heute die Bilanz der Wirtschaftskammer. Rund 52.000 kleine und mittlere Unternehmen stehen die kommenden Jahre für eine Übergabe an. Damit so viele Betriebe wie möglich weitergeführt werden, fordert die WKO beispielsweise niedrigere Steuern, wenn Betriebe verkauft werden. Wer einen Betrieb übernommen hat, macht meist mehr Umsatz, investiert mehr und beschäftigt zusätzlich Personal, zeigt eine Studie der KMU-Forschung Austria. TikTok zahlt in den USA 400 Millionen Dollar und beendet damit die Ermittlungen der US-Justiz. Das Justizministerium hatte die Kurzvideoplattform noch unter Ex-US-Präsident Joe Biden verklagt, weil sie zugelassen hat, dass Kinder unter 13 Jahren ohne Zustimmung der Eltern Accounts angelegt haben. Damit hat TikTok gegen den Datenschutz bei Kindern verstoßen. Carter Larry, oberster Mäusefänger Großbritanniens am Regierungssitz Downing Street 10, ist wohlauf. Berichte über seinen Tod hat er über seinen Account auf der Plattform X zurückgewiesen. Davor hat das Portal Politics UK Infos über den Tod von Larry verbreitet, rudert später aber zurück. Die vertrauenswürdige Quelle sei gehackt worden, heißt es.
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4: Wolken, Sonne und nur noch ein paar Regenschauer stehen heute am Programm. Am längsten Sonne gibt es im Norden und im Osten Österreichs. Dort pfeift aber teils kräftiger Wind aus Westen. Etwas weniger Sonne geht sich auf den Bergen oder im Süden Österreichs aus. Dazu erreichen die Temperaturen heute höchstens 17 bis 24 Grad.
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2: Welches ist das perfekte Bett? Wohnexperte Daniel Amlacher.
3: Das perfekte Bett ist das, was einem selbst gefällt. So wie bei allen Beeinrichtungen ist das sehr individuell. Ja? Wenn ich jetzt sage, ich will, dass mein Bett wirklich 25 cm vom Boden weg ist, weil ich drunter immer gern raussaug oder weil ich sogar einen Stauraum drunter haben möchte, bei der geht sogar ein Boxspringbett. Aber wenn ich einfach luftig das haben will, wenn ich gern auf Holz bedacht bin, dann würde ich ein normales Holzbett empfehlen. Man kann auch Boxspringmatratzen reingeben. Und das Boxspringbett ist einfach das durch diese Höhe, durch diese Anmutung einfach etwas total Zeitloses. Ich glaube, man muss da einfach auch dieses Wohlbefinden ausprobieren, indem man sich das selbst anschaut und am besten reinliegt und hüpft.
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12: Wolken, Sonne und nur noch ein paar Regenschauer stehen heute am Programm. Am längsten Sonne gibt es im Norden und im Osten Österreichs. Dort pfeift aber teils kräftiger Wind aus Westen. Etwas weniger Sonne geht sich auf den Bergen oder im Süden Österreichs aus. Dazu erreichen die Temperaturen heute höchstens 17 bis 24 Grad.
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2: Gerade hatten noch alle ein grünes Getränk in der Hand, Matcha Latte und so. Und jetzt ist plötzlich alles violett. Der nächste Hype ist da in diversen Kaffeeshops und auf Insta schon nicht zu übersehen. Ube Latte. Der ist violett, Kollegin Birgit Kern.
3: Sieht aus wie ein Instagram-Filter, kommt aber direkt aus der Natur. Ube ist eine violette Yamswurzel von den Philippinen. Dort kommt sie traditionell in Desserts. Schmeckt nach einem Mix aus Vanille, Nuss und einer feinen, erdigen Note. Vorsicht allerdings, viele Billigpulver bei uns sind mehr oder weniger nur lila eingefärbter Zucker. Hochwertiges Ube-Pulver dagegen steckt voller Antioxidantien, ähnlich wie in Beeren. Das schützt eure Zellen, stärkt das Immunsystem und sorgt für einen frischen Kick für die Haut.
2: Danke, Birgit. Also der violette Ube-Latte ist der neueste Trend. Aber ganz ehrlich, wir wissen alle, dass nächste Woche wahrscheinlich schon das nächste Superfood um die Ecke kommt.
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1: Männergeschichten hat Sabine Weißensteiner von der Buchhandlung Fürstelberger aus Linz jetzt für uns. Sabine.
2: Ulrich Becher, Männer machen Fehler. 7 Geschichten über 7 unterschiedliche Männer, die alle in irgendeiner Art und Weise große Schlawiner sind. Ein amüsantes, wieder neu aufgelegtes Buch, das es eigentlich schon lange gibt. Also wenn Sie lachen wollen und was über Männer lernen wollen, lesen Sie dieses Buch.
1: Ulrich Becher, Männer machen Fehler, aus dem Diogenes Verlag ist unser Tipp im Check.
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8: Mit Hannes Harp. Der Schulstart im Herbst rückt immer näher. Schulsachen für das neue Schuljahr kosten teils ordentlich Geld. Wer zu günstigeren Produkten greift, etwa bei Farbstiften oder beispielsweise Hefte in größeren Stückzahlen kauft, kann sich hier Geld sparen, raten die Konsumentenschützer der Arbeiterkammer. Auch gebrauchte Produkte, wie etwa Schultaschen, sind günstiger und oft noch in gutem Zustand. Um Waldbrände besser löschen zu können, helfen in Zukunft auch die bestellten neuen Transportflugzeuge vom Bundesheer. Zwei der vier neuen brasilianischen C-390 können Löschwasser aufnehmen. Sie lösen die C-130 Herkules-Maschinen ab. In 2 Jahren sollen die ersten Flieger in Österreich landen.
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8: Teils sonnig und bewölkt mit ein paar Regenschauern wird der Nachmittag. Die meisten Sonnenstunden gibt's vom Innviertel bis ins Nordburgenland. Dort pfeift gleichzeitig aber ein kräftiger Wind. Nur wenig Sonne gibt's dagegen auf den Bergen sowie im Süden Österreichs. Die Temperaturen schaffen es heute auf höchstens 17 bis 24 Grad, im Osten sogar auf bis zu 26 Grad.
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9: Hallo Österreich, feinen Samstag. Ich bin die Dagmar, ihr hört euren Wohlfühlsender. Fein, dass wir bei euch laufen. Bei uns bekommt ihr gute Nachrichten, Trends, Tipps, die euch das Leben leichter machen und natürlich auch lässige Songs. Nonstop, hier sind schon die Nächsten. Habt ein tolles Wochenende.
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2: Wenn ihr Shows wie Too Hot to Handle, The Bachelor oder das totale Drama von Perfect Match liebt, dann hat Netflix jetzt das nächste ganz große Highlight für euch am Start. Let's Marry Harry heißt die neue Show.
3: I'm going to marry Harry.
4: Harry, I'm gonna marry you.
2: Worum geht's? Der berüchtigte Reality-Casanova Harry Chaussey will plötzlich heiraten. Aber weil sein eigener Frauengeschmack, sagen wir mal, ein Totalschaden ist, bewertet nicht er allein die Kandidatinnen, sondern eine ganze Jury. Und mit dabei ist, jetzt wird's richtig wild, Harrys eigene Ex-Freundin. Also die Ex entscheidet mit, wer die künftige Ehefrau wird. Wenn ihr also auf maximales Entertainment und großes Drama steht, schaut Let's Marry Harry auf Netflix.
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9: Teils sonnig und bewölkt mit ein paar Regenschauern wird der Nachmittag. Die meisten Sonnenstunden gibt's vom Innviertel bis ins Nordburgenland. Dort pfeift gleichzeitig aber ein kräftiger Wind. Nur wenig Sonne gibt's dagegen auf den Bergen sowie im Süden Österreichs. Die Temperaturen schaffen es heute auf höchstens 17 bis 24 Grad, im Osten sogar auf bis zu 26 Grad.
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12: Feinen Samstag Österreich. Ich bin die Dagmar Hager und ihr hört euren Wohlfühlsender. Fein, dass wir bei euch laufen.
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1: Wir denken selten an das, was wir haben, aber immer an das, was uns fehlt. Arthur Schopenhauer, deutscher Philosoph und Hochschullehrer.
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2: Sängerin Gloria Gaynor lebt mit einer Freundin in einer WG. Gloria Gaynor ist vor allem für diese Überlebenshymne aus den 70ern berühmt. Gloria Gaynor ist Single und lebt mit einer besten Freundin zusammen, mit einer anderen geschiedenen Frau. Die zwei Frauen kochen zusammen, verbringen den Tag zusammen, sagt sie. Ihre Nichte hat eine Weile bei ihnen gewohnt und sie hat die beiden Frauen die Golden Girls WG genannt.
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7: Mit Hannes Harp. Die neue EU-Verpackungsverordnung bringt dem Versand- und Onlinehandel weiter große Probleme. Seit über einer Woche gilt sie. Ziel ist unter anderem, dass Verpackungen besser wiederverwertet werden. Die Wirtschaftskammer kritisiert hohe Kosten und zusätzliche Bürokratie, besonders für kleine oder mittlere Versandhändler. Waren in die Schweiz oder Großbritannien zu schicken, ist mittlerweile leichter als innerhalb der EU. Es braucht einfachere Regeln, besonders für kleine Händler, fordert die WKO. Die SPÖ ist schuldenfrei. Die Sozialdemokraten haben alle Bankkredite zurückgezahlt. Das Ziel, wieder in die schwarzen Zahlen zu kommen, hatte die SPÖ schon für das Vorjahr geplant. Zusätzliche Parteitage und Mitgliederbefragungen haben aber unerwartet mehr Geld gekostet. Vor über 10 Jahren, damals unter Parteichef Werner Faymann, haben die Roten noch rund 20 Millionen Euro Schulden gehabt. Der Schulstart im Herbst rückt immer näher. Schulsachen für das neue Schuljahr kosten teils ordentlich Geld. Wer zu günstigeren Produkten greift, etwa bei Farbstiften oder beispielsweise Hefte in größeren Stückzahlen kauft, kann sich hier Geld sparen, raten die Konsumentenschützer der Arbeiterkammer. Auch gebrauchte Produkte wie etwa Schultaschen sind günstiger und oft noch in gutem Zustand.
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7: Sonne und Wolken wechseln sich in den kommenden Stunden ab. Die meisten Sonnenstunden gibt es vom Innviertel bis zum Nordburgenland. Hier bläst aber ein kräftiger Wind. Weniger Sonne gibt es von den Alpen bis in den Süden Österreichs. Die Temperaturen gehen auf 17 bis maximal 26 Grad. Bis zum Abend gibt es im Norden und Osten meist viele Wolken. Auf den Bergen und im Süden wird es stellenweise etwas regnen.
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9: Mit der Dagmar Hager, hallo. Was auch immer ihr heute macht, wir sind gerne mit dabei, ob chillen, kochen, shoppen, lesen oder auch arbeiten. Wir wünschen euch auf jeden Fall viel Spaß hier am Wohlfühlsender.
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2: Es ist das typische Sommerschlafdilemma. Mit Bettdecke ist es zu heiß, ohne Decke fühlt man sich irgendwie ungeschützt im Bett. Wir haben deshalb Textilexpertin Maria Mörtenschlag gefragt und es gibt sie, die ideale Sommerbettdecke.
3: Am besten eine ganz leichte, naturgefüllte Decke. Seide ist da hochwertig zum Empfehlen, weil es da einfach wirklich die besten Temperaturausgleiche gibt. Aber auch hier wieder Tencel und auch Kamelhaar sehr groß im Kommen.
2: Vielen Dank, Textilexpertin Maria Mörtenschlag. Viele verwenden ja auch nur mehr Bettlaken oder auch einen leeren Bettbezug. Fühlt sich dann an wie ein Hotel in Italien.
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17: Sonne und Wolken wechseln sich in den kommenden Stunden ab. Die meisten Sonnenstunden gibt es vom Innviertel bis zum Nordburgenland. Hier bläst aber ein kräftiger Wind. Weniger Sonne gibt es von den Alpen bis in den Süden Österreichs. Die Temperaturen gehen auf 17 bis maximal 26 Grad. Bis zum Abend gibt es im Norden und Osten meist viele Wolken. Auf den Bergen und im Süden wird es stellenweise etwas regnen.
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18: Mit der Dagmar, wir sind natürlich auch heute am Samstag für euch da mit Hacks, die euch das Leben leichter machen, mit Streaming-Tipps oder auch mit Einrichtungstrends. Bei uns gibt es einfach alles zum Wohlfühlen. Schönes Wochenende.
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2: Zu Hause arbeiten, zu Hause sporteln, zu Hause entspannen. Warum überhaupt rausgehen, wenn man doch alles daheim machen kann? Das denken sich offenbar immer mehr Österreicher, denn wir verbringen immer mehr Zeit daheim, Kollege Michi Seemann.
3: Jeder dritte Österreicher verbringt heute mehr Zeit in den eigenen vier Wänden als vor dem Jahr 2020. Vor allem entspannen wir mehr daheim und genießen die Freizeit mit der Familie. Aber es wird auch mehr zu Hause gearbeitet, gesportelt und renoviert.
2: Ob ihr heute eher Lust auf einen Daheim-Moment habt oder lieber ausgehen wollt, wir begleiten euch mit der entspanntesten Playlist des Landes.
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2: Diesmal schauen wir auf Fahrzeuge, bei denen selbst Multimillionäre schlucken müssen. Hier sind die drei teuersten Oldtimer der Welt. Auf Platz 3 landet der Ferrari 335 Sport aus dem Jahr 1957. Zarte 365 PS jagen das Sammlerstück auf bis zu 300 Stundenkilometer. Kostenpunkt bei der Auktion sagenhafte 35,7 Millionen Dollar. Noch exklusiver ist Platz 2, ein Ferrari 250 GTO von 1962. Von diesem legendären 300 PS Geschoss wurden überhaupt nur 36 Stück gebaut. Der Wert heute schlappe 48,4 Millionen Dollar. Der absolute König sprengt aber alle Dimensionen. Das Mercedes Uhlenhaut Coupé, ein echtes Phantom auf Rädern. Es existieren weltweit nämlich nur ganze 2 Exemplare. Mit 302 PS schafft der Oldtimer stolze 290 Stundenkilometer. Und der Preis? Unfassbare 135 Millionen Euro. Dagegen wirkt der Traum vom neuen Luxusschlitten plötzlich richtig günstig, oder?
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9: Mit Hannes Harp. Die neue EU-Verpackungsverordnung bringt dem Versand- und Onlinehandel weiter große Probleme. Seit über einer Woche gilt sie. Ziel ist unter anderem, dass Verpackungen besser wiederverwertet werden. Die Wirtschaftskammer kritisiert hohe Kosten und zusätzliche Bürokratie, besonders für kleine oder mittlere Versandhändler. Waren in die Schweiz oder Großbritannien zu schicken, ist mittlerweile leichter als innerhalb der EU. Es braucht einfachere Regeln, besonders für kleine Händler, fordert die WKO. Die SPÖ ist schuldenfrei. Die Sozialdemokraten haben alle Bankkredite zurückgezahlt. Das Ziel, wieder in die schwarzen Zahlen zu kommen, hatte die SPÖ schon für das Vorjahr geplant. Zusätzliche Parteitage und Mitgliederbefragungen haben aber unerwartet mehr Geld gekostet. Vor über 10 Jahren, damals unter Parteichef Werner Faymann, haben die Roten noch rund 20 Millionen Euro Schulden gehabt. Der Schulstart im Herbst rückt immer näher. Schulsachen für das neue Schuljahr kosten teils ordentlich Geld. Wer zu günstigeren Produkten greift, etwa bei Farbstiften oder beispielsweise Hefte in größeren Stückzahlen kauft, kann sich hier Geld sparen, raten die Konsumentenschützer der Arbeiterkammer. Auch gebrauchte Produkte, wie etwa Schultaschen, sind günstiger und oft noch in gutem Zustand.
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9: Sonne und Wolken wechseln sich in den kommenden Stunden ab. Die meisten Sonnenstunden gibt es vom Innviertel bis zum Nordburgenland. Hier bläst aber ein kräftiger Wind. Weniger Sonne gibt es von den Alpen bis in den Süden Österreichs. Die Temperaturen gehen auf 17 bis maximal 26 Grad. Bis zum Abend gibt es im Norden und Osten meist viele Wolken. Auf den Bergen und im Süden wird es stellenweise etwas regnen.
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10: Hallo allseits, ich bin die Dagmar. Ich wünsche euch einen wunderschönen Samstag mit eurem Wohlfühlradio. Lasst euch von nichts und niemandem stressen heute und habt es fein.
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2: Boxspringbetten sind super beliebt. Wohnexperte Daniel Amlacher, ab welcher Größe kriege ich sowas?
3: Also Boxspringbetten gibt es ab ganz normal ab 90 x 200 cm, also ab einer Einzelbettgröße, und nach oben hin sind da keine Grenzen offen. Und der Vorteil vom Boxspringbett noch, dass ich einfach das zu jedem bestehenden Schlafzimmer ganz toll hineinkombinieren kann.
2: Aber es sind schwer.
3: Ja, aber es gibt auch schon zartere Varianten, wo man dann das Untergestell auf Füßen hat, dass das ein bisschen in kleinen Räumen zum Beispiel wesentlich leichter und luftiger wirkt.
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6: Sonne und Wolken wechseln sich in den kommenden Stunden ab. Die meisten Sonnenstunden gibt es vom Innviertel bis zum Nordburgenland. Hier bläst aber ein kräftiger Wind. Weniger Sonne gibt es von den Alpen bis in den Süden Österreichs. Die Temperaturen gehen auf 17 bis maximal 26 Grad. Bis zum Abend gibt es im Norden und Osten meist viele Wolken. Auf den Bergen und im Süden wird es stellenweise etwas regnen.
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9: Ich bin die Dagmar, fein, dass ihr uns hört. Hallo, feinen Samstag. Wir begleiten euch gerne durch und haben jetzt wieder lässige Songs nonstop.
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1: Die Vergangenheit kann wehtun. Aber so wie ich das sehe, kann man entweder davor davonlaufen oder daraus lernen. Der weise Affe im Film König der Löwen.
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2: Es mag vielleicht komisch klingen, aber Katzenlaufräder sind eine echt gute Erfindung. In unseren Haushalten leben immer mehr Wohnungskatzen, die einfach Auslauf brauchen. Aber auch Freigänger, die ihre Pfötchen nur vor die Haustür setzen, wenn es trocken ist, freuen sich über die willkommene Abwechslung. Es gibt diese Katzenlaufräder aus Holz oder Kunststoff. Die Innenflächen sind mit Teppich oder dünnem Schaumstoff bezogen. Achtet beim Kauf auf eine stabile Konstruktion. Sonst kann es passieren, dass eure Mini-Tiger gar nicht erst in das Laufrad einsteigen. Diese Räder eignen sich übrigens auch gut für ältere Katzen, denn Bewegung tut den eingerosteten Gelenken gut, wenn es mal wieder ein wenig mehr zwickt als sonst.
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10: Mit Hannes Harp. Weil die Spritpreise an den Tankstellen so hoch sind, schlagen die Finanzminister von 6 EU-Ländern eine Übergewinnsteuer für Ölkonzerne vor, darunter auch Finanzminister Marta Bauer. Das steht in einem gemeinsamen Brief an die EU. Die Mineralölkonzerne, die durch den Iran-Krieg ordentliche Profite machen, sollen dafür Steuern zahlen. Die Finanzminister wollen, dass die EU gemeinsam vorgeht, weil bisherige Versuche der einzelnen Staaten, die Spritpreise für die Menschen dauerhaft zu senken oder zu stabilisieren, zu wenig gebracht haben. Internetbetrüger haben sich eine neue Masche überlegt. Aktuell verschicken sie gefälschte E-Mails und geben sich als Finanzministerium aus. Sie sagen, dass es Probleme bei der Auszahlung der Familienbeihilfe gibt, weil die persönlichen Daten der Angeschriebenen angeblich missbräuchlich verwendet wurden. Man solle nun über einen Link seine Daten zur Überprüfung noch einmal eingeben. Das auf keinen Fall tun, ist die Warnung des Finanzministeriums. Im Zweifelsfall immer bei der offiziellen Nummer des Finanzamts anrufen und nachfragen, ist der Tipp. Ein menschenähnlicher Roboter, der schneller läuft als der schnellste Mensch der Welt. Der auf den Namen Blitz getaufte Roboter ist in Peking die 100 Meter in knapp über 9 Sekunden gelaufen. Der jamaikanische Rekordhalter Usain Bolt ist das in knapp 9,5 Sekunden gelaufen. China fördert humanoide Roboter als Zukunftsbranche.
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10: Morgen gibt's viele Wolken, die sich in der Früh besonders im Süden und im Südosten halten. Da sind auch ein paar Regentropfen dabei. Die Wolken lockern erst im Laufe des Nachmittags auf. Überall sonst ist es bis Mittag zumindest zeitweise sonnig. Nur vereinzelt sind ein paar Regenschauer dabei. Am Thermometer stehen morgen höchstens 20 bis 26 Grad.
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11: Einen Samstag. Ich bin die Dagmar. Bei uns gibt's alles zum Wohnfühlen. Wir sind der Sender, der rund um die Uhr einfach nur gut tut. Schönes Wochenende, Österreich.
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2: Heute gibt's die volle Dosis Muskeln, Magie und Megapower auf der Couch mit dem Action-Blockbuster Black Adam auf Netflix. Hauptdarsteller Dwayne The Rock Johnson spielt einen uralten Halbgott, der 5000 Jahre gefangen war, jetzt endlich freikommt und entsprechend sauer ist. Der Haken, er ist kein netter Superheld.
3: Auf dieser Welt gibt es Helden und es gibt Schurken. Helden töten keine Menschen.
4: Tja, ich schon.
2: Freut euch auf Dwayne The Rock Johnson als knallharten Anti-Helden und Kinolegende Pierce Brosnan als seinen magischen Gegenspieler. Euch erwarten 2 Stunden bildgewaltiges Popcorn-Kino. Black Adam jetzt auf Netflix.
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5: Morgen gibt's viele Wolken, die sich in der Früh besonders im Süden und im Südosten halten. Da sind auch ein paar Regentropfen dabei. Die Wolken lockern erst im Laufe des Nachmittags auf. Überall sonst ist es bis Mittag zumindest zeitweise sonnig. Nur vereinzelt sind ein paar Regenschauer dabei. Am Thermometer stehen morgen höchstens 20 bis 26 Grad.
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8: Einen ganz gechillten Samstag wünsche ich euch auf eurem Wohlfühlradio hier auf DAB+. Ich bin die Dagmar Hager. Und jetzt geht's weiter mit unserer Playlist. Schön, dass ihr dabei seid.
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2: Euer Kollege stellt heute wieder seinen Becher auf den Tisch vor euch hin und drin ist nichts Kaffeebraunes, sondern was Knallgrünes. Dann hat er wahrscheinlich auch auf Matcha umgestellt und will euch vielleicht auch überzeugen. Matcha ist ganz fein zermahlener und dann aufgelöster Grüntee, ist gerade ein Riesenhype. Deshalb haben wir uns angeschaut, Matcha oder Kaffee, was ist denn besser, Kollege Michi Simon?
3: Genau, fangen wir mit der Wirkung an. Beide sind Wachmacher und enthalten Koffein. Kaffee wirkt schneller, dafür flacht der Energieschub rascher ab. Matcha wirkt langsamer, dafür hält die wachmachende Wirkung länger und gleichmäßiger an.
2: Wie sieht's mit der Verträglichkeit aus?
3: Kaffee ist säurehältiger und kann Sodbrennen und Magenreizungen auslösen. Matcha wiederum enthält viele Gerbstoffe, die die Aufnahme von Eisen im Darm hemmen können. Gerade für Frauen ist das nicht so gut. Experten empfehlen daher, 2 Stunden vor dem Essen keinen Matcha zu trinken. Zu den generellen Gesundheitsvorteilen muss man sagen, Kaffee ist sehr gut erforscht. Man weiß, dass moderater Kaffeegenuss Herz-Kreislauf-Erkrankungen, Schlaganfälle und Diabetes verhindern kann. Zu Matcha gibt es in Wahrheit noch zu wenig Forschungsergebnisse.
2: Danke Michi. Für den schnellen Wachkick ist also Kaffee unschlagbar. Länger anhaltende Energie liefert euch Matcha.
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1: Super stark sein wie Superman, andere Gestalten annehmen, Menschen oder Tiere wie Mystik oder Gedanken lesen können wie Professor X. Welche Superkraft hättet ihr denn gerne? Das haben wir euch heute gefragt.
2: Hellsehen war ganz cool. So in die Zukunft schauen oder zu wissen, was andere Leute denken. Da kann man so ein bisschen austricksen, das war ganz lässig.
3: Ich würde gern fliegen können, dann wäre ich viel schneller und ich stelle es mir einfach geil vor.
4: Ich würde mich gern teleportieren können, weil dann könnte ich mir immer den Weg von A nach B sparen, was manchmal praktisch wäre.
5: Bei mir wäre es aus ähnlichen Gründen das Fliegen. Einfach, weil man überall sein kann, ans Meer kann.
6: Dass man irgendwie was herzaubern könnte, was man sich wünscht.
7: Ich glaube, ich würde gern fliegen können. Irgendwie, da kann man die ganze Welt sehen in so Sekunden schneller. Ich glaube, das wäre wirklich mein Traum.
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8: Mit Hannes Harp. Weil die Spritpreise an den Tankstellen so hoch sind, schlagen die Finanzminister von 6 EU-Ländern eine Übergewinnsteuer für Ölkonzerne vor, darunter auch Finanzminister Marta Bauer. Das steht in einem gemeinsamen Brief an die EU. Die Mineralölkonzerne, die durch den Iran-Krieg ordentliche Profite machen, sollen dafür Steuern zahlen. Die Finanzminister wollen, dass die EU gemeinsam vorgeht, weil bisherige Versuche der einzelnen Staaten, die Spritpreise für die Menschen dauerhaft zu senken oder zu stabilisieren, zu wenig gebracht haben. Internetbetrüger haben sich eine neue Masche überlegt. Aktuell verschicken sie gefälschte E-Mails und geben sich als Finanzministerium aus. Sie sagen, dass es Probleme bei der Auszahlung der Familienbeihilfe gibt, weil die persönlichen Daten der Angeschriebenen angeblich missbräuchlich verwendet wurden. Man solle nun über einen Link seine Daten zur Überprüfung noch einmal eingeben. Das auf keinen Fall tun, ist die Warnung des Finanzministeriums. Im Zweifelsfall immer bei der offiziellen Nummer des Finanzamts anrufen und nachfragen, ist der Tipp. Ein menschenähnlicher Roboter, der schneller läuft als der schnellste Mensch der Welt. Der auf den Namen Blitz getaufte Roboter ist in Peking die 100 Meter in knapp über 9 Sekunden gelaufen. Der jamaikanische Rekordhalter Usain Bolt ist das in knapp 9,5 Sekunden gelaufen. China fördert humanoide Roboter als Zukunftsbranche.
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8: Morgen gibt's viele Wolken, die sich in der Früh besonders im Süden und im Südosten halten. Da sind auch ein paar Regentropfen dabei. Die Wolken lockern erst im Laufe des Nachmittags auf. Überall sonst ist es bis Mittag zumindest zeitweise sonnig. Nur vereinzelt sind ein paar Regenschauer dabei. Am Thermometer stehen morgen höchstens 20 bis 26 Grad.
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9: Ob im Auto, auf der Couch oder vielleicht sogar in der Arbeit. Wir sind bei euch und wir haben die lässigsten Songs mit dabei. Ich bin die Dagmar Hager. Schönen Samstag mit eurem Sender, der einfach nur gut tut.
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3: Im Winter lieben wir flauschige Teppiche unter unseren Füßen, aber im Sommer, da werden Teppiche unbewusst zum Wärmespeicher. Einrichtungsexperte Jan Diekmann.
4: Das stimmt, Teppiche speichern ein bisschen was an Wärme. Gerade wenn ich einen kühlen Fußboden darunter liegen habe, wie zum Beispiel einen Steinfußboden oder einen Fliesenboden, ist es oft besser, den Teppichbelag wegzugeben im Hochsommer. Für die Füße und für das Gehgefühl ist es oft angenehmer.
3: Danke, Einrichtungsexperte Jan Diekmann. Sein Sommertipp: schwere Teppiche im Sommer lieber einrollen und in den Keller räumen. Der nackte Fußboden allein kühlt bereits den Raum.
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6: Morgen gibt es viele Wolken, die sich in der Früh besonders im Süden und im Südosten halten. Da sind auch ein paar Regentropfen dabei. Die Wolken lockern erst im Laufe des Nachmittags auf. Überall sonst ist es bis Mittag zumindest zeitweise sonnig. Nur vereinzelt sind ein paar Regenschauer dabei. Am Thermometer stehen morgen höchstens 20 bis 26 Grad.
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9: Schönes Wochenende, Österreich. Fein, dass ihr euch von uns verwöhnen lasst. Ich bin die Dagmar Hacker. Genießt euren Samstag, so gut ihr könnt.
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1: Ein Kluger bemerkt alles. Ein Dummer macht über alles eine Bemerkung. Heinrich Heine, deutscher Dichter und Schriftsteller.
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2: Mit diesem Wissen könnt ihr heute in der Arbeit, daheim bei der Familie oder vielleicht auch beim Verein so richtig super smalltalken. Wir erklären ja für euch, woher bekannte Redewendungen kommen. Heute aus dem Schneidersein, Kollege Michi Seemann.
3: Diese Redewendung kommt vom Kartenspielen. Wer Schneider ist, steht im Spiel ziemlich schlecht da. Warum Schneider? Weil Schneider früher leider ein wenig angesehener Beruf war. Wer am Verlieren war, war also Schneider. Wer jedoch aus dem Schneider war, der hatte mehr als die Hälfte der Punkte und kann nicht mehr oder kaum mehr verlieren.
2: Danke, Michi. Darum sagen wir auch heute noch, wir sind aus dem Schneider, wenn wir uns aus einer schwierigen Lage befreien konnten.
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8: Mit Hannes Harp. Weil die Spritpreise an den Tankstellen so hoch sind, schlagen die Finanzminister von 6 EU-Ländern eine Übergewinnsteuer für Ölkonzerne vor, darunter auch Finanzminister Marta Bauer. Das steht in einem gemeinsamen Brief an die EU. Die Mineralölkonzerne, die durch den Irankrieg ordentliche Profite machen, sollen dafür Steuern zahlen. Die Finanzminister wollen, dass die EU gemeinsam vorgeht, weil bisherige Versuche der einzelnen Staaten, die Spritpreise für die Menschen dauerhaft zu senken oder zu stabilisieren, zu wenig gebracht haben. Internetbetrüger haben sich eine neue Masche überlegt. Aktuell verschicken sie gefälschte E-Mails und geben sich als Finanzministerium aus. Sie sagen, dass es Probleme bei der Auszahlung der Familienbeihilfe gibt, weil die persönlichen Daten der Angeschriebenen angeblich missbräuchlich verwendet wurden. Man solle nun über einen Link seine Daten zur Überprüfung noch einmal eingeben. Das auf keinen Fall tun, ist die Warnung des Finanzministeriums. Im Zweifelsfall immer bei der offiziellen Nummer des Finanzamts anrufen und nachfragen, ist der Tipp. Ein menschenähnlicher Roboter, der schneller läuft als der schnellste Mensch der Welt. Der auf den Namen Blitz getaufte Roboter ist in Peking die 100 Meter in knapp über 9 Sekunden gelaufen. Der jamaikanische Rekordhalter Usain Bolt ist das in knapp 9,5 Sekunden gelaufen. China fördert humanoide Roboter als Zukunftsbranche.
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8: Morgen gibt's viele Wolken, die sich in der Früh besonders im Süden und im Südosten halten. Da sind auch ein paar Regentropfen dabei. Die Wolken lockern erst im Laufe des Nachmittags auf. Überall sonst ist es bis Mittag zumindest zeitweise sonnig. Nur vereinzelt sind ein paar Regenschauer dabei. Am Thermometer stehen morgen höchstens 20 bis 26 Grad.
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2: Ihr habt auch genug von der Sauerei, wenn ihr Essig oder Sojasauce aus der Flasche kippt und jedes Mal viel zu viel davon rauskommt? Hier ein echter Gamechanger. Werft den inneren Plastikverschluss mit dem Ring dran nicht weg, sondern dreht ihn einfach um. Also den Ring in die Flasche schieben und den runden Verschluss auf die Öffnung drücken. Schon könnt ihr den Essig oder die Soße easy portionieren und habt nie wieder viel zu viel davon im Essen.
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5: Morgen gibt's viele Wolken, die sich in der Früh besonders im Süden und im Südosten halten. Da sind auch ein paar Regentropfen dabei. Die Wolken lockern erst im Laufe des Nachmittags auf. Überall sonst ist es bis Mittag zumindest zeitweise sonnig. Nur vereinzelt sind ein paar Regenschauer dabei. Am Thermometer stehen morgen höchstens 20 bis 26 Grad.
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0: wie eine Impfung.
1: Ganz genau. Es klingt im ersten Moment vielleicht unromantisch, aber beim Küssen tauschen wir Bakterien aus. Wow. Das wirkt auf unseren Körper wie eine kleine Schluckimpfung. Die Abwehrkräfte fahren hoch und das Immunsystem wird so richtig wachgerüttelt.
0: Das heißt, wer schmust, wird seltener krank?
1: Ja, könnte man so sagen. Küssen lässt außerdem die Stresshormone purzeln, senkt den Blutdruck und löst verspannte Muskeln.
0: Und Forscher in den USA haben herausgefunden, dass viel Küsser etwa 5 Jahre länger leben.
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2: In Vorarlberg wird heuer ein ganz besonderes Jubiläum gefeiert. Dornbirn ist vor 125 Jahren zur Stadt erhoben worden und das wird das ganze Jahr über mit großartigen Veranstaltungen gefeiert. Ihr könnt im Juni das Stadtfest besuchen. Passend zur neu gestalteten App wird ein Bildband mit eindrucksvollen Bildern der letzten 125 Jahre aufgelegt oder ihr besucht ab November die Ausstellung Erbstücke einer Stadt im Stadtmuseum.
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9: Mit Hannes Harp. Weil die Spritpreise an den Tankstellen so hoch sind, schlagen die Finanzminister von 6 EU-Ländern eine Übergewinnsteuer für Ölkonzerne vor, darunter auch Finanzminister Marta Bauer. Das steht in einem gemeinsamen Brief an die EU. Die Mineralölkonzerne, die durch den Iran-Krieg ordentliche Profite machen, sollen dafür Steuern zahlen. Die Finanzminister wollen, dass die EU gemeinsam vorgeht, weil bisherige Versuche der einzelnen Staaten, die Spritpreise für die Menschen dauerhaft zu senken oder zu stabilisieren, zu wenig gebracht haben. Internetbetrüger haben sich eine neue Masche überlegt. Aktuell verschicken sie gefälschte E-Mails und geben sich als Finanzministerium aus. Sie sagen, dass es Probleme bei der Auszahlung der Familienbeihilfe gibt, weil die persönlichen Daten der Angeschriebenen angeblich missbräuchlich verwendet wurden. Man solle nun über einen Link seine Daten zur Überprüfung noch einmal eingeben. Das auf keinen Fall tun, ist die Warnung des Finanzministeriums. Im Zweifelsfall immer bei der offiziellen Nummer des Finanzamts anrufen und nachfragen, ist der Tipp. Ein menschenähnlicher Roboter, der schneller läuft als der schnellste Mensch der Welt. Der auf den Namen Blitz getaufte Roboter ist in Peking die 100 Meter in knapp über 9 Sekunden gelaufen. Der jamaikanische Rekordhalter Usain Bolt ist das in knapp 9,5 Sekunden gelaufen. China fördert humanoide Roboter als Zukunftsbranche.
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9: Morgen gibt's viele Wolken, die sich in der Früh besonders im Süden und im Südosten halten. Da sind auch ein paar Regentropfen dabei. Die Wolken lockern erst im Laufe des Nachmittags auf. Überall sonst ist es bis Mittag zumindest zeitweise sonnig. Nur vereinzelt sind ein paar Regenschauer dabei. Am Thermometer stehen morgen höchstens 20 bis 26 Grad.
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2: Wenn ihr die Musik von High School Musical und das Drama in Gilmore Girls geliebt habt, dann wird euch dieser Film so richtig packen. Don't Say Good Luck, eine Tragikomödie auf Netflix. Die dreht sich um Schülerin Sophie. Die ergattert an ihrer Highschool die Hauptrolle im Schulmusical und sollte eigentlich überglücklich sein. Doch sobald sie nach Hause kommt, wartet Drama.
3: Ich bin ziemlich krank. Ich wollte nicht, dass du dich zu sehr darauf freust.
4: Du kannst mit mir reden, Mom. Ich bin kein kleines Kind mehr.
3: Ich habe keine Ahnung, wie man das macht. Du bist wunderschön und talentiert und bereit.
2: Der Film ist ziemlich spannend besetzt. Sophie wird gespielt von der Tochter von Adam Sandler, der hat den Film auch produziert. Außerdem dabei sind Steve Buscemi und Melanie Lynskey, das ist die verrückte Nachbarin Rose in Mein cooler Onkel Charlie, aber das ist hier ganz anders. Der Film ist die perfekte Mischung aus schönen Ohrwürmern, also Musik und echtem Familiendrama. Don't Say Good Luck auf Netflix.
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9: Hallo Österreich, feinen Samstag. Ich bin die Dagmar, ihr hört euren Wohlfühlsender. Fein, dass wir bei euch laufen. Bei uns bekommt ihr gute Nachrichten, Trends, Tipps, die euch das Leben leichter machen und natürlich auch lässige Songs. Nonstop, hier sind schon die nächsten. Habt ein tolles Wochenende.
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2: Rund 2 Millionen Katzen leben in unseren Häusern und Wohnungen und es warten noch sehr viele Samtpfoten in den Tierheimen auf einen Platz. Wenn ihr euch dazu entschließt, eine Katze nach Hause zu holen, dann werdet ihr im Tierheim bestimmt fündig. Es gibt da von jung bis alt mit verschiedensten Charaktereigenschaften, da ist für jeden was dabei. Aber Achtung, überlegt euch im Vorfeld wirklich gut, ob ihr auch genügend Zeit für ein Haustier habt. Denn auch Katzen sind auf eure Betreuung angewiesen, vor allem wenn sie in der Wohnung gehalten werden. Sie brauchen mehr Auslastung und Spielmöglichkeiten als Freigänger. In jedem Fall sind sie eine Bereicherung. Viel Spaß und eine schöne Zeit mit eurem Mini-Tiger.
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